0: Mein bestes Fräulein. Noch immer so traurig?
1: Kannst du fragen? Wieder ein Abend und noch keine Nachricht. Noch keine Hoffnung. Und morgen?
0: Sehen Sie doch, wie schön der Abend ist. Verbannen Sie die Grillen und fassen Sie Mut.
1: Wo nicht mehr die mindeste Hoffnung bleibt.
0: Ich verzage mein Lebtag nicht, mag auch eine Sache noch so schlimm aussehen. Wer sich immer nur das Schlimmste vorstellt, der ist wahrhaftig am schlimmsten dran.
1: Und wer immer nur hofft,

0: und sich zuletzt betrogen sieht, dem bleibt dann nichts als die Verzweiflung.
1: Wie bald kann ihr Belmonte mit Lösegeld erscheinen oder uns listig entführen? Wären wir die ersten Frauenzimmer, die den türkischen Vielfraßen entkämen? Psst, dort sehe ich den Wasser.
0: Lass uns gehen.
1: Zu spät. Er hat sie schon gesehen. Ich verschwinde. Nur Mut. Wir kommen bestimmt noch in die Heimat.
2: Nun, Konstanze. Der Tag ist bald verstrichen.
0: Als ob man Liebe befehlen könnte.
2: Zitterst du nicht vor der Gewalt, die ich über dich habe?
0: Nein. Sterben ist alles, was ich zu erwarten habe.
2: Nein. Nicht sterben. Aber Martern aller Art.

0: Blondchen, pst, ist die Luft rein?
1: Komm nur, komm, was hast du denn?
0: Neuigkeiten, die dich entzücken werden. Belmonte ist angekommen und ich habe...
1: Was sagst du? Belmonte hier? Och, das muss ich Constanze sagen.
0: Hör doch erst. Er hat ein Schiff hier in der Nähe. Und wir haben beschlossen, euch diese Nacht zu entführen.
1: Och, mein Herzenspedrillo.
0: Psst. Um Mitternacht kommen wir mit einer Leiter zu Constanzes Fenster und dann...
1: Mr. Pedrillo, doch was wird mit Osmin?
0: Hier ist ein Schlaftrunk für den alten Raben. Ich habe ein Fläschchen für ihn gemischt.
1: Wenn Constanze es erfährt, was werde ich für Freude anrichten?

0: Nun schnell, liebstes Blondchen, schnell! Geh und bereite Konstanze vor!
1: Ich fliege! Leb wohl, guter Petrelio. Leb wohl!
0: Ach, dass es doch schon vorbei wäre! Dass wir doch schon auf offener See wären und dieses verwünschte Land im Rücken hätten! Doch sei es gewagt! Entweder jetzt oder niemals!

0: Holla, hier geht's ja lustig zu. Es muss dir verteufelt gut gehen.
1: Tja, Fröhlichkeit und Wein versüßen die härteste Sklaverei. Ihr armen Schlucker freilich könnt das nicht begreifen. Da hat euer Vater Mohammed wirklich einen argen Bock geschossen, als er euch den Wein verboten hat. Wenn ihr dieses verwünschte Gesetz nicht wäre, du müsstest ein Gläschen mit mir trinken.
0: Wein mit dir, ja, Gift und Dolch.
1: Immer Gift und Dolch und Dolch und Gift, sei doch mal vernünftig. Sieh einmal, zwei Flaschen Zypernwein, die will ich mir jetzt schmecken lassen. Hier, kost einmal.
0: Lass mich!
1: Ja, glaubst du denn, ich hätte Gift hineingetan? Hier, schau, wie ich trinke. Hast du noch Bedenken? Traust du mir noch immer nicht? Pfui, Osmin, du solltest dich schämen. Aber gut, wenn du nicht willst...
0: So gib schon her. Aber wenn du mich verrätst...
1: Warum sollte ich dich verraten? Nur los, trink. Mohammed liegt längst im Bett. Der hat weit Besseres zu tun, als sich um deine Flasche Wein zu kümmern.

0: Wahrhaftig, das muss ich gestehen, es geht nichts über den Wein. Wein ist mir lieber als Geld und Mädchen. Bin ich verdrießlich oder launisch, schnell nehme ich meine Zuflucht zur Flasche und weg ist all mein Verdruss. Ich sage dir, Wein geht über alles.
1: Das ist wahr. Wein ist ein schönes Getränk. Unser großer Prophet mag mir es nicht übel nehmen. Gift und Dolch. Es ist eine hübsche Sache um den Wein, nicht wahr, Bruder Petrillo?
0: Richtig, Bruder Osmin, richtig.
1: Man wird gleich so munter, so vergnügt.
0: Höre, Alter, trink mir nicht zu viel, es geht dir in den Kopf.
1: Mach dir keine Sorgen, ich bin auch ganz nüchtern. Aber das ist wahr, es schmeckt vortrefflich. Aber verraten musst du mich nicht, Brüderchen. Verraten, denn wenn es Mohammed, nein, wenn es der Bassa wüsste, denn siehst du, Brüder, ich...
0: Komm, Alter, wir wollen schlafen gehen.
1: Schlafen? Schämst du dich denn nicht, Brüderchen? Wer wird denn so schläfrig sein? Es ist ja kaum morgen.
0: Du musst schlafen, guter Alter. Komm, komm, dass uns der Bassa nicht überrascht.
1: Ja, ja, der Bassa. Eine Flasche, guter Bassa... Eine Flasche geht mir über alles. Gute Nacht, Brüderchen. Gute Nacht.
0: Psst! Petrillo! Kommt nur, bester Herr. Er schläft. Er hat seine Ladung und kann uns nicht im Wege sein.
2: Ist Constanze noch nicht hier?
0: Dort kommt sie, bester Herr.
2: Constanze!

0: alles liegt auf dem Ohr. Es ist so still wie am Tage nach der Sündflut.
1: Wir dürfen keine Zeit verlieren. Wo ist die Leiter?
0: Nur nicht so hitzig. Ich muss doch erst das Signal geben. Gehen Sie dort an die Ecke und geben Sie wohl Acht, dass wir nicht überrascht werden. Nun, so sei es denn gewagt.

0: Sehen Sie nur, bester Herr. Jetzt öffnen Sie das Fenster.
1: Belmonte.
2: Konstanze. Ich bin hier, schnell.
3: Petrillo, halt die Leiter.
0: Was doch mein Herz für einen widerlichen Lärm macht. Wenn Sie uns erwischen, wird's lustig. Hier fragen Sie den Henker danach, ob's einen Kopf mehr oder weniger gibt auf der Welt. Blondchen, beeil dich. Nun, Cupido, halte du mir die Leiter und hülle mich in einen dicken Nebel ein.
4: Via Vachus, Vachus, liebe Vachus, war ein braver Mann. Beim Moor mit Wein? Wein ist ein schönes Getränk. Aber es geht einem in den Kopf. Gift und Dolch, was ist das? Eine Leiter. Wer kann ins Haus steigen? Hilfe, Wache! Das sind Diebe oder Mörder! Wache! Hilfe! Ei, sieh da. Gift und Dolch, sehe ich recht? Ihr beide!
0: Bruder, Brüderchen, du wirst doch Spaß verstehen. Wir wollten die Damen nur ein wenig spazieren führen.
4: Oh, du Schurke! Hier verstehen wir keinen Spaß. Euer Kopf soll herunter, so wahr ich ein Muselmann bin.

0: Was gibt's, Osmin? Was gibt's? Was soll dieser Lärm?
1: Seht nur, bester Herr, die niederträchtigen Christensklaven entführen unsere Weiber. Der große Baumeister, den du in deinen Dienst genommen hast, wollte deine Konstanze entführen.
0: War das der Aufschub, den du verlangtest?
2: Herr, schenke mir Glauben. Als ich um Aufschub bat, wusste ich nicht, dass er gekommen war, mich zu holen. Er ist's, von dem ich dir sprach.
3: Bassa, du wirst uns nicht glauben. Mir blieb kein anderer Weg, die Geliebte zurückzuholen. Es misslang. Aber sie, um ihretwillen, die du zu lieben scheinst, bitte ich dich, lass uns heimkehren. Bestimme ein Lösegeld, so hoch du willst. Ich bin nicht der reisende Baumeister, für den du mich hältst. Ein Edelmann steht vor dir. Mein Name ist Lostados.
0: Lostados? Der Kommandant von Oran.
3: Er ist mein Vater.
0: Dein Vater? Ich kenne ihn gut. Und hasse ihn. Er hatte mich betrogen, gedemütigt, bestohlen. Der Sohn meines ärgsten Feindes steht vor mir. Ein Lostados war es auch damals, der mir die Geliebte nahm. Mein Ein und Alles. Und dieses Menschensohn ist jetzt in meiner Gewalt. Sage selbst, wie würde er jetzt an meiner Stelle handeln?
3: Mein Los wäre zu beklagen.
0: Ich sehe, du kennst deinen Vater gut. So will ich dir vor deiner letzten Stunde den Vater ersetzen, dass du stolz sein kannst auf ihn. Folge mir, Osmin. Wir wollen beraten, wie wir es recht machen.

0: Herr, es ist aus. An Rettung ist nicht mehr zu denken. Wir hätten das Geld für Wein und Schlaftrunk sparen können. Ach, Blondchen, was werden Sie nun mit uns anfangen?
1: Mir gleich. Wenn schon gestorben sein muss, dann gleich gründlich.
0: Da hören Sie nur, wie sie spricht. So gefasst kann ich beim Sterben nicht sein.
1: Psst, der Basser.
2: Nun, bist du bereit, das Urteil zu hören?
3: Ja, Basser. Nimm deine Rache. Ich bin bereit, die Tat meines Vaters mit meinem Leben zu bezahlen.
2: Du täuschst dich, Belmonte. Ich habe deinen Vater viel zu sehr verabscheut, als dass ich je in seine Fußtapfen treten könnte. Nimm deine Freiheit. Nimm Constanze. Ihr seid frei. Kehrt beide heim.
3: Herr, du beschämst mich.
4: Ich danke dir, Selim.
2: Mögen Sie es nie bereuen, mein Herz ausgeschlagen zu haben.
0: Exzellenz, hier sind noch zwei, die es betrifft. Gnade ist eine wirklich schöne Sache und das wäre doch schade,
5: Herr, wenn... beim Barte des Propheten lass dich von diesem frechen Hunde nicht beschwatzen. Er hat schon 100 Mal den Tod verdient.
2: So mag er ihn in seinem Vaterlande suchen. Bringt sie alle 4 ans Schiff.
5: Wie? Mein Mädchen soll er auch mitnehmen?
2: Lass sie, Alter. Liebe kann man nicht erzwingen.
5: Gift und Dolch, das ist doch nicht dein Ernst?
2: Beruhige dich. Wen man durch Wohltun nicht für sich gewinnen kann, den muss man sich vom Halse schaffen.

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